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Ja, manchmal weiß man halt nicht, wie es läuft, ne? Naja. Mal regnet es, mal Sonne. Naja. Okay, mach's gut, ne?

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